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2: AIDA Time, es ist 3 Uhr.

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2: AIDA Time, es ist 4 Uhr.

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AIDA Time. Es ist 5 Uhr.

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1: AIDA Time, es ist 6 Uhr.
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2: Da sind wir wieder. Guten Morgen euch und rein hier in den 1. Juli.
3: Mittwoch ist es Bergfest, Sommermodus, wenn das kein Grund ist, schon früh ein bisschen mehr Gefühl aufzudrehen.
2: Na, gleich gibt es hier unter anderem mal Coldplay zusammen mit den Chainsmokers hier für euch.
3: Ja, jetzt starten wir aber mit Alex Warren und seinem Hit Fever Dream auf AIDA Radio.

0: Guten Morgen. Ja, heute ist der 1. Juli und damit startet nicht nur ein neuer Monat, sondern auch die zweite Jahreshälfte.
1: Ja, und tatsächlich ändert sich ja im Juli auch jetzt ein bisschen was.
0: Zum Beispiel bekommen viele Menschen

0: Geld.
1: Die Renten, die steigen nämlich über 4%. Also für viele einfach ein kleines Plus im Alltag.
0: Wup, wup. Und auch im Pflegebereich steigen die Löhne. Das betrifft ja auch richtig viele Menschen.
1: Finde ich aber auch richtig wichtig.
0: Ja.
1: Richtig schön. Was ich auch ganz spannend finde, die Steuererklärung, ja, die muss halt manchmal sein. Die geht jetzt bei vielen deutlich einfacher.
0: Da erinnerst du mich an was. Das liegt bei mir noch auf dem Tisch. Aber stimmt, per App. Teilweise jetzt mit einem Klick erledigt.
1: Also weniger Papierkram, mehr Zeit für die schönen Dinge.
0: Oh, wie zum Beispiel Reisen, die könnten auch ein bisschen angenehmer werden.
1: Ja, die Luftverkehrssteuer, die wird nämlich gesenkt. Das könnte dann Flüge eben günstiger machen. Bleibt noch so ein bisschen abzuwarten, wie sich das dann genau auswirkt.
0: Ja, und dann natürlich das, was man sowieso merkt, Sommer, Ferienstart. Es ist einfach schön, mehr draußen zu sein.
1: Also insgesamt ein Monat, der sich einfach ein bisschen leichter anfühlt.
0: Und genau mit diesem wunderschönen Gefühl starten wir rein in den Juli, in den Mittwochmorgen. Wir genießen hier auf AIDA Radio ganz locker die beste Musik für mehr Gefühl.

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1: Jeder von uns bekommt ja in letzter Zeit zu spüren, es ist einfach richtig warm. Und auch wenn es mal regnet, die Hitze geht ja nicht weg, es bleibt einfach richtig warm. Und die Ventilatoren, ja, die stehen ja gefühlt ununterbrochen die ganze Zeit vor uns gerade.
2: Ja, wobei die Frage ist ja, bringt der überhaupt was, wenn der jetzt direkt einfach nur vor dir steht? Der Trick ist nämlich, lieber nicht direkt auf sich selbst richten, sondern eher so, dass sich eben die Luft im Raum bewegt.
1: Und da am besten einfach Richtung Fenster, damit eben die Luft rausgeht und kühlere dann halt irgendwie reinkommt.
2: Ja, gerade nachts habe ich jetzt neulich ausprobiert, weil also bei mir waren es wirklich über 30 Grad, auch in der Nacht. Draußen waren es dann irgendwie 19 und da dachte ich, das kann ja wohl nicht wahr sein. Und habe gelesen, man soll ihn vors offene Fenster, dass die Luft rausgepustet wird. Es war ein sehr komisches Gefühl, nach die Luft zu ventilieren draußen.
1: Ja.
2: Aber es hat funktioniert, genau. Die warme Luft, die wird quasi da durchgezogen und rausgepustet und dann entsteht ein Luftstrom und das zieht dann die kühlere Luft rein. Kann ich empfehlen.
1: Also heißt weniger, ich setze mich vor den Ventilator lieber einmal kurz clever hinstellen.
2: Ja, und dann bringt ein Ventilator auch plötzlich deutlich mehr, als man zunächst vielleicht gedacht hat.

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2: Julius und Sandra hier für euren Mittwochmorgen und der nächste Song, der klingt nach Urlaub, Sonne und ungefähr schon 3 offene Tabs mit spontanen Reiseideen.
3: Ed Sheeran ist mit Sapphire aktuell auf seiner Loop-Tour unterwegs. Bei ihm wird es ja selbst so ein Stadion mal eine akustische Session einfach mal.
2: Ja, aber er hat auch gesagt, nach der Tour möchte er ein bisschen kürzer treten und das Vatersein genießen. Das Schöne ist jetzt aber, Achtung nämlich, hier auf AIDA Radio bleibt er uns erhalten.
3: Wir hören hier nämlich den guten Ed. Gleich in 10 Minuten haben wir aber auch noch was Schönes für euch, was ganz Spannendes. Für alle Clubby-Fans ist ja vielleicht der Ed Sheeran auch.
2: Ja,
3: und
2: stimmt.
3: Ist auch was für alle, die es noch werden wollen. Also dranbleiben, aufdrehen und jetzt aufstehen hier mit der AIDA Radio.
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0: rein in den Mittwoch mit guten Nachrichten, denn die AIDA-Clubbies sind gewachsen. Ja, Alvine, Itzi, Dodo und ach was, gibt es jetzt nämlich fast schon lebensgroß zum Kuscheln.
1: Und das Beste, die vier haben jetzt für jeden Tag das passende Outfit am Start, ob als Disco-Kugel, im Beach-Look oder als Pirat. Jeden Tag gibt es hier neues Abenteuer inklusive passendem Outfit.
0: Richtig cool, und zu jedem Abenteuer gehört natürlich auch ein eigener Song, und der klingt so. Das

0: Ziemlich süß, oder?
1: Ohrwurmpotenzial.
0: Und da gehe ich mit, ja. 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

0: Marvin Gaye von Charlie Puth und Meghan Trainor hier auf AIDA Radio. Und irgendwie fühlt sich ja dieser Mittwochmorgen schon ein kleines bisschen nach Wochenende in Sichtweite an.
1: Ja, Bergfest eben. Ich finde, da hat man immer schöne Gefühle. Macht's euch auf jeden Fall schön, egal ob im Auto, im Büro oder noch im Bett, denn einige Bundesländer haben ja schon Sommerferien. Ja,
0: und hier haben wir für euch die beste Musik für mehr Gefühl. Jetzt für euch dabei Holly Humberstone mit To Love Somebody auf AIDA Radio.

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4: AIDA Time. Es ist 7 Uhr.
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5: Fußballfieber am Morgen, auch wenn für Deutschland die WM nach dem Spiel gegen Paraguay ja im 16. Finale vorbei ist.
6: Ach, sag's nicht, es tut immer noch ein bisschen weh. Aber hey, jetzt hätten die Jungs immerhin Zeit, ab Samstag unsere Fan-Crews zu begleiten.
5: Ja, schau, man muss es einfach positiv sehen, Koffer packen, Trikot rein und los geht's.
6: Ja, und wer wirklich mit an Bord ist, auf AIDA mal Richtung Werft, das hört ihr in gut 10 Minuten. Musikalisch geht's davor aber Avicii hier auf die Ohren.
5: Aber zuerst, das wollen wir ja nicht unter den Teppich kehren, Ray, die wollen wir nicht vergessen mit ihrem Mega-Hit Where is my Husband hier für euch auf AIDA Radio, eurem Urlaubsradio.

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1: Es wird wieder lecker schmecker heute, denn unser AIDA-Küchenchef Kevin Schuster hat wieder was Tolles zum Schmausen dabei. Kevin, erzähl uns, was hast du heute mitgebracht?
2: Heute habe ich euch mal noch ein luftig leichtes Sommerrezept mitgebracht, und zwar einen Ananaskuchen. Ja, ein bisschen inspiriert aus der Zeit in der Karibik. Ihr braucht dafür Ananas. Ich empfehle euch tatsächlich die Ananas aus der Dose, denn da habt ihr direkt den süßen Saft dabei, den ihr nachher zum Glasieren braucht. Dann braucht ihr ganz normal für Biskuitteig Mehl, Eier. Ihr braucht Milch, Kokos raspeln, und dann könnt ihr auch schon loslegen. Schaut euch das Rezept mal an, probiert es aus, lasst es euch schmecken und lasst die Karibik in euch fließen. Viel Spaß dabei.
3: Das tun wir doch, Kevin. Und das ganze Rezept, das findet ihr natürlich bei uns im Internet auf aidaradio.de. Einfach mal reinklicken und euch dann

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3: Was ist das bitte für ein Sommer, wenn man schon morgens aufsteht und beim Zähneputzen schwitzt? Ja? Erstmal würde ich jetzt aber durchatmen ansagen. Wir kümmern uns gleich mal hier um eine zusätzliche Abkühlung.
4: In gut 10 Minuten geht's um Reisewetter in ein Land, in dem gerade Wintersaison ist. Quasi einmal Kopf in den Gefrierschrank, aber schöner.
3: Ja, vorher blickt aber Ellie Goulding nochmal auf die Hitzewelle der letzten Woche zurück und singt hier Burn.
4: Los geht's aber mit Kygo, Khalid und Griffin. Safe.

0: springen. Und mit ein bisschen Glück habt ihr sogar Delfine direkt vor der Nase.
1: Und wer hier dann genug vom Strand hat, der geht einfach mal entspannt in die Stadt. Durch Galerien schlendern, essen gehen oder einfach ein bisschen treiben lassen.

0: Das war Train hier auf Weda Radio mit Hey Soul Sister.
1: Auch so ein Song, der sofort dieses leichte Sommergefühl hat, ne?
0: Ja, egal, wann man den hört, man ist direkt ein bisschen entspannter.
1: Genau, so wollen wir doch auch weitermachen.
0: Das tun wir, und zwar jetzt mit Kato und John mit Turn the Lights Off. Einen schönen Mittwoch euch.

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2: AIDA Time, es ist 8 Uhr.
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4: Morgen, ihr Lieben, rein in den Mittwoch mit einer Stimme, bei der selbst der Wecker kurz leiser wird, um zuzuhören.
5: Ach, danke, Sandra. Das ist jetzt wirklich mein, das war wirklich ein nettes Kompliment von dir.
4: Ja, danke. Also ich meinte Teddy Swims, du natürlich auch.
5: Oh, Mann.
4: Ich

Uhr 8, also wünscht euch was. Ich wünsche euch auf jeden Fall den wunderschönen guten Morgen. Sandra hier, ihr hört eure Lieblings-Morning-Show Leinenlos.

0: Guten Morgen. Ja, heute ist der 1. Juli und damit startet nicht nur ein neuer Monat, sondern auch die zweite Jahreshälfte.
1: Ja, und tatsächlich ändert sich ja im Juli auch jetzt ein bisschen was.
0: Zum Beispiel bekommen viele Menschen mehr Geld.
1: Die Renten, die steigen nämlich über 4%, also für viele einfach ein kleines Plus im Alltag.
0: Wup, wup. Und auch im Pflegebereich steigen die Löhne, das betrifft ja auch richtig viele Menschen.
1: Finde ich aber auch richtig wichtig.
0: Ja.
1: Richtig schön. Was ich auch ganz spannend finde, die Steuererklärung, ja, die muss halt manchmal sein, die geht jetzt bei vielen deutlich einfacher.
0: Da erinnerst du mich an was, das liegt bei mir noch auf dem Tisch, aber stimmt, per App teilweise jetzt mit einem Klick erledigt.
1: Also weniger Papierkram, mehr

0: Zeit für die schönen Dinge.
1: Oh, wie zum Beispiel Reisen, die könnten auch ein bisschen angenehmer werden.
0: Ja, die Luftverkehrssteuer, die wird nämlich gesenkt. Das könnte dann Flüge eben günstiger machen. Bleibt noch so ein bisschen abzuwarten, wie sich das dann genau auswirkt.
1: Ja, und dann natürlich das, was man sowieso merkt, Sommer, Ferienstart. Es ist einfach schön, mehr draußen zu sein.
0: Also insgesamt ein Monat, der sich einfach ein bisschen leichter anfühlt.
1: Und genau mit diesem wunderschönen Gefühl starten wir rein in den Juli, in den Mittwochmorgen. Wir genießen hier auf AIDA Radio ganz locker die beste Musik.

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1: Es ist wieder Zeit für eure schönsten Urlaubsmomente und wir küren heute ja auch wieder einen Gewinner.
2: Juhu. Ja, denn ihr könnt ja jeden Monat hier ein AIDA Radio Fanpaket gewinnen. Dafür müsst ihr uns einfach nur eure schönsten Urlaubsmomente schicken per Sprachnachricht über WhatsApp oder Signal an die 0151 55 3x die 19. Und einen glücklichen Gewinner, den haben wir jetzt, und zwar den lieben Mike, und er hat uns diesen Moment geschickt.
3: Hallo, unser schönster AIDA-Moment war, vor 3 Wochen sind wir mit der AIDA Blue gefahren im östlichen Mittelmeer und wir haben dann auf Rhodos geheiratet und hatten eine Riesenparty auf dem Schiff hinterher und es war einfach nur toll. Vielen Dank nochmal für alles.
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2: Mittwochmorgen, 1. Juli. Heute bleiben wir entspannt, genießen sommerliche Temperaturen, ohne zu zerfließen. Und dazu dann noch die beste Musik für mehr Gefühl. Eigentlich wie Urlaub.
3: Ja, Urlaubsgefühle mit Julius und Sandra hier auf AIDA Radio.
2: Und in gut 10 Minuten gibt es noch Neuigkeiten von unseren AIDA-Clubbies. Ich sag euch, so lässt es sich doch in den Tag starten, in den Starttagen.
3: In den Starttagen. Und das tun wir doch mit jemandem, mit dem das immer klappt. Kamerad haben wir jetzt für euch mit Be Mine. 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
1: Richtig cool. 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

0: Ziemlich süß, oder?
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0: Und da gehe ich mit, ja. 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

0: Mike Posner mit I Took a Pill in Ibiza. Ich war tatsächlich noch nie in Ibiza. Ich bin ein bisschen neidisch. Naja gut, hier auf AIDA Radio, gerade gehört, kurz vor 9.
1: Ja, und jetzt ist doch auch mal dieser Punkt am Tag erreicht, wo der Tag einfach komplett läuft.
0: Ich dachte, wo man spontan nach Ibiza fliegen könnte, sagst du jetzt. Aber das nicht. Aber wir sind alle drin im Tag, würde ich sagen. Termine, To-Dos, es geht so seinen Weg jetzt.
1: Und genau da tut doch auch so ein musikalischer Reset mal ganz gut.
0: Einmal kurz durchatmen, neu sortieren.
1: Und dann geht's schon ganz entspannt weiter hier bei uns auf AIDA Radio.
0: Mit Leonie und Callum Scott.

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1: AIDA Time. Es ist 9 Uhr.
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9: Der Mittwoch ist gestartet und wir schauen gleich schon mal Richtung Nachmittag.
10: Ja, da warten heute wieder tolle Themen und Gäste auf euch. Also hier nicht nur Kaffee nachfüllen, sondern auch AIDA Radio anlassen. In 10 Minuten gibt's die brandheißen Infos für euren Feierabend.
9: Aber jetzt starten wir erstmal hier weiter mit Taylor Swift und Opalite hier auf AIDA Radio, eurem Urlaubsradio.

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2: Jeder von uns bekommt ja in letzter Zeit zu spüren, es ist einfach richtig warm. Und auch wenn es mal regnet, die Hitze geht ja nicht weg, es bleibt einfach richtig warm. Und die Ventilatoren, ja, die stehen ja gefühlt ununterbrochen die ganze Zeit vor uns gerade.
3: Ja, wobei die Frage ist ja, bringt der überhaupt was, wenn der jetzt direkt einfach nur vor dir steht? Der Trick ist nämlich, lieber nicht direkt auf sich selbst richten, sondern eher so, dass sich eben die Luft im Raum bewegt.
2: Und da am besten einfach Richtung Fenster, damit eben die Luft rausgeht und kühlere dann halt irgendwie reinkommt.
3: Ja, gerade nachts habe ich jetzt neulich ausprobiert, weil also bei mir waren es wirklich über 30 Grad auch in der Nacht. Draußen waren es dann irgendwie 19 und da dachte ich, das kann ja wohl nicht wahr sein. Und habe gelesen, man soll ihn vors offene Fenster, dass die Luft rausgepustet wird. Es war ein sehr komisches Gefühl, nach die Luft zu ventilieren draußen.
2: Ja.
3: Aber es hat funktioniert, genau. Die warme Luft, die wird quasi da durchgezogen und rausgepustet und dann entsteht ein Luftstrom und das zieht dann die kühlere Luft rein. Kann ich empfehlen.
2: Also heißt weniger, ich setze mich vor den Ventilator lieber einmal kurz clever hinstellen.
3: Ja, und dann bringt ein Ventilator auch plötzlich deutlich mehr, als man zunächst vielleicht gedacht hat.

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2: Auch wenn Deutschland bei der WM raus ist, gefeiert wird natürlich trotzdem vor allem ab Freitag auf AIDA Mar.
3: Da startet nämlich die AIDA Fancruise, tolle Gäste, ganz viel Fußballgefühl und eine Reise, bei der selbst der Abpfiff nach Verlängerung klingt.
2: Wie ihr auch von zu Hause aus mit dabei seid, erzählen wir euch in gut 10 Minuten. Vorher gibt's aber Jason Derulo und Harry Styles ist auch am Start am Vormittag.
3: Julius und Sandra sind auch für euch am Start hier auf AIDA Radio.
2: Nicht mehr.
3: Und jetzt starten wir hier mit Bebe Rexha und New Religion.

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0: Perry mit Last Friday Night. Und von der letzten Freitagnacht, an die ich mich kaum noch erinnere, gehen wir zum Mittwochvormittag. Ab 10 Uhr wollen wir wissen, was passiert hier. Das verrät uns natürlich Dominik. Wo geht's hin?
1: Einen schönen guten Morgen, ihr zwei. Ja, für uns geht es gleich nach Kolumbien und wir schauen uns hier die Stadt Cartagena an. Eine Stadt mit UNESCO-Welterbe, vor allem wenn wir dann auf die Altstadt gucken. Und ich kann euch sagen, hier gibt es viel zu sehen. Ihr hört es gleich nach 10 im Abenteuerlandgang.
2: Also einfach gern dranbleiben, gleich für den Abenteuerlandgang zusammen mit Dominik, Sandra und ich sagen für heute, das war's, macht's gut.
0: Ciao, Kakao.
2: Wir hören uns morgen wieder. Ciao, ciao.
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3: 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Es ist 10 Uhr.
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6: Hola und herzlich willkommen. Wir erkunden heute Cartagena an der Karibikküste Kolumbiens. Ja, hinter den mächtigen Stadtmauern, da warten bunte Kolonialhäuser, blumengeschmückte Balkone und verwinkelte Gassen auf euch. All das erkunden wir heute und merken auch ganz schnell, warum die Altstadt zum UNESCO-Welterbe gehört. Cartagena, unsere Destination heute hier im Abenteuerlandgang. Jetzt aber erstmal für euch Musik von Kamrad. Hier ist Hug Yourself.

AIDA Radio Abenteuer Landgang. Wir sind heute in Cartagena unterwegs. Und ja, wenn ihr an die Karibik denkt, dann habt ihr wahrscheinlich sofort türkisblaues Wasser, Palmen und eine entspannte Atmosphäre vor Augen, oder? Und genau das und noch viel mehr erwartet euch in Cartagena an der Nordküste Kolumbiens. Die Stadt zählt nämlich zu den schönsten Kolonialstädten Südamerikas. Ja, und sie begeistert mit ihrer einzigartigen Mischung aus Geschichte, Kultur und eben karibischer Lebensfreude. Hinter den jahrhundertealten Stadtmauern, da schlendert ihr durch enge Gassen vorbei an farbenfrohen Häusern mit blühendem Balkon und kleinen Plätzen, auf denen Straßenmusiker für Stimmung sorgen. Gleichzeitig, ja, da spürt ihr überall die warme Meeresbrise und die Gelassenheit der Karibik. Kein Wunder also, dass Cartagena zum UNESCO-Welterbe gehört und eben auch Besucher aus der ganzen Welt in seinen Bann zieht. Macht es euch bequem, wir entdecken heute gemeinsam eine Stadt, die Geschichte und Lebensfreude auf eine ganz besondere Weise miteinander verbindet, hier auf AIDA Radio.

AIDA Radio Abenteuer Landgang. Ich bin Dominik und wir erkunden heute zusammen Cartagena in Kolumbien. Und ich finde, der schönste Weg, die Stadt kennenzulernen, ja, der führt ohne Zweifel durch die historische Altstadt. Denn hier scheint die Zeit so ein bisschen stehen geblieben zu sein. Kopfsteinpflaster, prachtvolle Kolonialhäuser, bunte Fensterläden und Balkone voller Bougainvillea. Ja, die schaffen eine Kulisse, die fast wie aus einem Film wirkt. Und hinter jeder Ecke, da entdeckt ihr dann kleine Cafés, gemütliche Innenhöfe oder aber auch historische Kirchen. Und besonders am Abend, da entfaltet sich die Altstadt dann in ihren Zauber. Die Temperaturen, die werden angenehmer, die Straßenkünstler treten auf und aus vielen Bars erklingen dann Salsa, Cumbia oder Champeta. Und ja, dann füllen sich die Plätze mit Einheimischen und Besuchern gleichermaßen. Und genau dieses entspannte Miteinander, finde ich, macht Cartagena so besonders. Wer sich einfach treiben und lässt, ja, der entdeckt ständig neue Lieblingsorte. Und ich finde auch, es sind diese kleinen Momente, die den Aufenthalt unvergesslich machen und den ja ganz besonderen Charme dieser Karibikstadt ausmachen. 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
7: Mit dem Dominik, hallo zusammen. Wir erkunden heute Cartagena in Kolumbien und schauen uns hier gleich eine ganz besondere Festung an. In einer guten Viertelstunde, jetzt erstmal Musik von Nico Santos. Hier ist All Time High.

AIDA Radio Abenteuerlandgang. Wir schauen uns heute Cartagena in Kolumbien an und hoch über der Stadt, da erhebt sich eine Festung, die wirklich seit Jahrhunderten über die Stadt wacht. Das Castillo San Felipe de Barajas. Und es gilt als die größte spanische Festung, die jemals in Amerika gebaut wurde im 17. Jahrhundert. Da sollte sie die Stadt vor Piraten und feindlichen Flotten schützen. Heute könnt ihr durch ein faszinierendes Netz aus Tunneln, Gängen und dicken Mauern spazieren und euch eben auch mal vorstellen, wie hier einst mal Soldaten Wache gehalten haben. Und von den oberen Bastionen bietet sich ein wirklich beeindruckender Blick über die Altstadt, über den modernen Stadtteil Boca Grande und auch auf das Karibische Meer natürlich. Ne? Besonders morgens oder kurz vor Sonnenuntergang stelle ich mir die Stimmung hier einmalig vor. Geschichte, die wird an diesem Ort lebendig und ich glaube genau deshalb gehört das Castillo zu den wichtigsten Sehenswürdigkeiten Cartagenas. Und sollte auf keiner Reise von euch fehlen. 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
6: AIDA Time, es ist 11 Uhr.
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8: Hola, einen schönen Mittwoch. Wir schauen uns heute Cartagena in Kolumbien an und schauen uns in gut 7 Minuten mal das kreative Viertel an. Jetzt aber erstmal Musik von David Guetta, Teddy Swims und Tones and I. Hier ist Gone, Gone, Gone.

Ida Radio Abenteuerlandgang am Mittwoch. Wir schauen uns heute Cartagena in Kolumbien an. Und ja, nur wenige Schritte von der historischen Altstadt entfernt, da gibt es ein Stadtviertel, das in den vergangenen Jahren zum kulturellen Herz der Stadt geworden ist. Getsemani. Ja, früher, da gab es hier einfache Handwerker und Händler, die hier lebten. Heute pulsiert hier aber das kreative Leben. Das heißt, überall entdeckt ihr beeindruckende Street Art, kleine Galerien, gemütliche Cafés und Bars mit Live-Musik. Und auf der Plaza de la Trinidad, da treffen sich dann abends die Einheimischen und Besucher und die Straßenkünstler, die sorgen hier für Unterhaltung. Und oft wird hier einfach mal ganz spontan getanzt. Und ich glaube, genau hier erlebt ihr Cartagena von seiner authentischen Seite. Locker, offen und eben auch voller Lebensfreude. Ja, und wer durch die bunt bemalten Straßen schlendert, der merkt dann auch schnell, dass Kunst und Musik hier zum Alltag gehören. Getsemani zeigt eindrucksvoll, wie Tradition und Moderne perfekt zusammenpassen können. Ein Viertel, das man nicht einfach besichtigt, sondern das erlebt man. 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

gibt ja Momente auf einer Reise, die bleiben immer in unseren Köpfen, oder? Hallo zusammen, ihr hört AIDA Radio. Schickt uns dazu gerne mal eine WhatsApp-Sprachnachricht zu eurem schönsten Urlaubsmoment an die 0151 55 und 3x19. Ja, und wenn wir schon mal bei diesen unvergesslichen Momenten sind, da schauen wir nochmal genau auf unsere heutige Destination Cartagena. Und ich glaube, diese Stadt gehört ganz sicher dazu, vor allem in puncto Sonnenuntergang. Denn wenn sich die Hitze des Tages langsam verabschiedet und die Sonne dann über diesen karibischen Meer tiefer sinkt, ja, dann verwandelt sich die Stadt in ein Farbenmeer aus Gold, Orange und Rot. Und besonders schön erlebt ihr dieses Naturschauspiel auf den historischen Stadtmauern, die Cartagena ja seit Jahrhunderten umgeben. Und hier sitzen dann wirklich die Einheimischen und Besucher nebeneinander, die Straßenmusiker, die sorgen dafür entspannte Klänge und ja, die leichte Meeresbrise macht dann jeden Abend hier perfekt. Und mit jedem Sonnenstrahl verändert sich eben auch das Licht auf diesen bunten Fassaden der Altstadt. Und ich glaube, das sieht einfach mal wieder richtig schön aus. Und ich finde, das zeigt auch so ein bisschen, warum Cartagena als eine der romantischsten Städte Südamerikas gilt. Man braucht einfach nicht viel Platz, einfach nur ja, einen kleinen Platz auf der alten Mauer und den Blick dann ja, auf das Meer und den Moment genießen. Und dann, finde ich, sind es eben diese unvergesslichen Momente, die dann in unseren Köpfen bleiben.

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4: Mit dem Dominik, hallo zusammen, schön, dass ihr dabei seid an diesem Mittwoch. Wir erkunden heute Cartagena in Kolumbien. Freue ich mich sehr drauf. Jetzt aber erstmal Musik von einem jungen Mann, der durch Social Media echte Berühmtheit erreicht hat. Alex Warren mit Fever Dream. Schön, dass ihr dabei seid.

AIDA Radio ist hier am Mittwoch. Ich bin Dominik und heute sind wir in Cartagena in Kolumbien unterwegs. Und wir haben ja schon gehört, dass Cartagena eine tolle Altstadt hat. Aber auch zum Essen gibt es hier einiges zu entdecken. Die kulinarische Szene in Cartagena, die ist nämlich eine reiche kulturelle Mischung und bietet ja euch viele tolle Gerichte. Ein Highlight ist das Ceviche. Ein Gericht aus rohem Fisch, der in Limettensaft mariniert und mit Zwiebeln, Koriander und Chili serviert wird. Dieses Gericht ist ein Muss für jeden Besucher und bietet wirklich einen perfekten Einstieg in die Aromen der Karibik. Und dann empfehle ich euch auch noch das Arroz con Coco. Ein Kokosreis, der oft als Beilage zu Fischgerichten serviert wird. Hat so eine süßliche Note, die perfekt mit den herzhaften Aromen eben der karibischen Küche harmoniert. In Cartagena, da findet ihr übrigens von gehobenen Restaurants bis hin zu gemütlichen Lokalen für jeden Geschmack etwas zum Entdecken. Und gehört habt ihr es hier auf AIDA Radio.

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1: AIDA Time. Es ist 12 Uhr. 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
3: Hallo zusammen, schön, dass ihr mit dabei seid. Wir haben ja gerade schon so ein bisschen über die karthagenische Küche gelernt und tauchen gleich nochmal so richtig ein in die karibische Küche in Cartagena in knapp 6 Minuten. Jetzt erstmal Musik von Mr. Harry Styles. Hier ist American Girls.

AIDA Radio Abenteuer Landgang. Wir sind heute in Cartagena unterwegs und werfen hier nochmal einen Blick auf die karibische Küche in Cartagena. Denn die Küche der Region verbindet frische Zutaten aus dem Meer eben mit tropischen Früchten und Einflüssen aus Afrika, Spanien und den indigenen Kulturen Kolumbiens. Besonders beliebt ist hier frischer Fisch mit aromatischem Kokosreis, dazu dann gebratene Kochbananen oder knusprige Arepas. Und auf den Märkten, da duftet es dann nach Mango, Papaya, Ananas und Maracuja, aus denen dann köstliche Säfte zubereitet werden. Ein echtes Erlebnis ist aber auch das Streetfood, denn an fast jeder Ecke könnt ihr kleine Spezialitäten probieren und dabei eben mit den freundlichen Verkäufern ins Gespräch kommen und Cartagena und die Menschen dort damit auch nochmal ein bisschen besser kennenlernen. Essen, das ist in Cartagena auf jeden Fall mehr als reine Verpflegung. Es gehört zur Lebensart. Und genau diese Mischung aus diesen exotischen Aromen, den frischen Zutaten und der karibischen Gelassenheit macht die Küche von Cartagena so unverwechselbar. 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
2: Mit dem Dominik, hallo zusammen. Wir erkunden heute Cartagena in Kolumbien und werfen in einer guten Viertelstunde den Fokus mal auf die Musik hier. Es wird getanzt. Jetzt haben wir erstmal Musik von Somba. Hier ist Homewrecker.

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1: Hallo am Mittwoch, ihr hört AIDA Radio. Ich bin Dominik und ja, wir sind heute in Cartagena in Kolumbien und wir schauen jetzt mal auf die Musik hier. Ein besonders beliebtes Musikgenre in Cartagena ist die Champeta. Die Musikrichtung, ja, die hat ihre Wurzeln in den afro-karibischen Gemeinschaften und zeichnet sich eben durch ihre rhythmischen Beats und eingängigen Melodien aus. Wir hören mal rein.

Ja, Ciampetta ist übrigens nicht nur Musik, sondern eben auch ein Ausdruck der kulturellen Identität und Lebensfreude der Menschen hier in Cartagena. Und gehört habt ihr es hier auf AIDA Radio, eurem Urlaubsradio.

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0: 13 Uhr. 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
2: Mit dem Dominik, hallo zusammen. Wir erkunden heute Cartagena in Kolumbien und werfen gleich mal einen Blick auf das Klima hier. In knapp 7 Minuten, jetzt erstmal Michael Schulte für euch. Hier ist 5 a.m.

AIDA Radio am Mittwoch. Ich bin Dominik und heute sind wir im Abenteuerlandgang in Cartagena in Kolumbien. Wir haben ja schon gelernt oder gehört, dass die Altstadt von Cartagena bekannt ist als Ciudad Amurallada und tatsächlich UNESCO-Weltkulturerbe ist. Schauen wir jetzt mal auf das Klima hier in der Stadt. Das ist tropisch. Vor allem von Dezember bis April, da ist es hier besonders trocken. Die Temperaturen, die sind das ganze Jahr über warm mit Durchschnittswerten zwischen 27 und 29 Grad. Und insgesamt leben hier mehr als 1 Million Menschen. Ja, und was es in Cartagena so zu sehen und zu erleben gibt, das hört ihr noch bis 14 Uhr hier im Abenteuerlandgang. 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

Sie gehören zu Cartagena, ja, ich glaube, man kann es so sagen, wie der Eiffelturm zu Paris, die Palenqueras. Hallo zusammen, ihr hört AIDA Radio Abenteuerlandgang. Ja, mit ihren leuchtend bunten Kleidern und den kunstvoll balancierten Obstkörben auf dem Kopf, da prägen sie tatsächlich das Bild der Altstadt. Doch hinter den farbenfrohen Fotos steckt auch eine spannende Geschichte. Die Frauen, die stammen nämlich ursprünglich aus San Basilio de Palenque, dem ersten vom entflohenen Sklaven gegründeten freien Dorf Amerikas. Früher, da kamen sie nach Cartagena, um...

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1: Mit dem Dominik, hallo zusammen, schön, dass ihr mit dabei seid an diesem Mittwoch. Und jetzt gibt's Musik für euch von Teddy Swims. Hier ist Mr. Know It All.

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Wir haben heute Cartagena in Kolumbien erkundet und morgen geht es in eine Stadt, da war ich erst vor guten 2 Monaten. Es geht nach Valletta auf Malta. Eine Stadt, auf der Linksverkehr herrscht. Das schon mal als kleiner Funfact. Wenn man das nicht weiß, dann wird es sehr überraschend. Also, ich freue mich sehr drauf, wenn wir morgen zusammen Valletta auf Malta kennenlernen. Ab 10 hier im Abenteuer Landgang. Ich bin Dominik. Bis dahin, schönen Rest Mittwoch.

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8: 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Es ist 14 Uhr.
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11: Willkommen im Nachmittag. Wir starten ganz fresh, ganz neu. Zusammen mit Bibi Rexha. Für sie ist dieser Song ja sowas wie ein Neustart. Sie hat sich allerdings an einem 2000er-Hit bedient. Kennt ihr Insomnia von Faithless? I can't get no sleep. Da hört ihr ihn drin. New Religion. Kommt gut durch den Mittwoch mit Bibi Rexha und AIDA Radio. Euer Urlaubsradio.

bringt direkt gute Laune in unsere Wochenbergfestparty. Jermaine Jackson und Pierce Dora aus den 80ern. AIDA Radio ist hier, euer Urlaubsradio. 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
2: Niall Horan hat gerade nochmal Bescheid gesagt. Am allerliebsten reist er immer nach Japan. Er liebt die Kultur, er liebt die Menschen und vor allem liebt er das Essen da. Ja, das kann ich gut verstehen. Wir reisen jetzt mit Niall und mit Miles Smith in den Mittwochnachmittag. Drive safe. Schönen Tag mit AIDA Radio, euer Urlaubsradio.

Michael Schulte und Ausdies begleiten uns durch den Mittwochnachmittag. AIDA Radio ist hier, euer Urlaubsradio. Und jetzt reisen wir direkt weiter in Richtung Feierabend zusammen mit den Imagine Dragons. Solltet ihr im Herbst zufällig in Hamburg sein, ab September gibt's im Planetarium eine Lichtshow, bei der ja die Musik von den Imagine Dragons im Mittelpunkt steht und man dann sozusagen durch eine Videoshow durchs Weltall fliegt. Muss man gesehen haben. Heißt, glaube ich, immersive Show. Wir fliegen jetzt schon mit den Imagine Dragons durch den Nachmittag. Demons, AIDA Radio ist hier, euer Urlaubsradio.

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1: Die gute Taylor Swift. Am Wochenende scheint wohl endlich ihre große Hochzeitsfeier mit ihrem Travis in New York City stattzufinden. Sie soll wohl den Madison Square Garden gemietet haben, also diese riesige Halle. Na, mal gucken, was das wird. Wir feiern jetzt mit Taylor in den Nachmittag. Hier ist The Fate of Ophelia. 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Euer Urlaubsradio. Ah.

mit Don Henley, der eine von den legendären Eagles, geht's durch den Mittwochnachmittag. AIDA Radio ist hier, euer Urlaubsradio. Und jetzt reisen wir direkt weiter mit unserer lieben Freundin Leonie. Sie hatte vor einer Woche noch Geburtstag. Nächstes Jahr steht dann eine große 3 in ihrem Alter. Aber so weit denken wir mal noch nicht. Hier ist ihr Hit zusammen mit Callum Scott, Stay. Schönen Mittwochnachmittag mit AIDA Radio, euer Urlaubsradio.

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4: Und wir reisen zusammen dem Feierabend entgegen, jetzt mit unserem lieben Freund Kamrad. Am Wochenende ist er beim legendären Donauinselfestival im schönen Wien. Ach, ganz viel Spaß allen, die dabei sein können. Wir feiern jetzt schon mal los. Hug yourself. Wenn's die anderen nicht tun, umarm dich einfach selber. Ach, der Kamrad, hier bei AIDA Radio, euer Urlaubsradio.

Mit Roxette reisen wir zusammen durch den Mittwochnachmittag. AIDA Radio ist hier, euer Urlaubsradio, und meine Uhr zeigt schon an, es geht auf den Feierabend zu. Das ist ja hier bei AIDA Radio immer die Zeit für die AIDA Radio Primetime Show, und damit geht's auch gleich weiter. Da bringen wir euch schön flott in Richtung entspannter Abend. Ab 6 dann auch wieder mit dem AIDA Radio Primetime Show Talk mit Thorsten. Und da spricht Thorsten dann mit Tobi Regner, dem Gewinner von DSDS. Spannend wird das auf jeden Fall, was er alles so zu berichten hat. Und wir reisen jetzt erstmal entspannt weiter mit Hozier, Too Sweet. Kommt gut durch den Mittwoch mit AIDA Radio, euer Urlaubsradio.

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3: AIDA Time, es ist 16 Uhr. 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
4: Mit Arne Waag und liebe Grüße an Bord von AIDA Stella. Ihr legt ja heute im Hafen von Civitavecchia an. Also, ihr seid direkt um die Ecke vom schönen Rom. Ganze 34 Grad. Ach, wie toll. Fast so heiß wie ein echter Fever Dream. Genießt es. Genau wie jetzt den Hit von Alex Warren. Schönen Mittwochnachmittag mit AIDA Radio, euer Urlaubsradio.

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1: Aktuell tiefe, sternenklare Nacht, am Tag dann aber wieder Frühlingstemperaturen um die 16 Grad und ganz viel Sonne in Tauranga in Neuseeland. Ach, was für ein sympathischer Küstenort. Hier habt ihr immer perfekte Bedingungen zum Segeln, Kajakfahren oder auch zum Tauchen. Mit ein bisschen Glück habt ihr sogar Delfine direkt vor der Nase schwimmen. Und die City, die wird euch auch gefallen. Bummelt durch die kleine, feine Stadt, schlendert durch die vielen Galerien, setzt euch in die kleinen Bistros und genießt einfach die Zeit hier. Ganz viel Spaß in Tauranga in Neuseeland.

0: Mit Coldplay reisen wir zusammen durch den Mittwochnachmittag. AIDA Radio ist hier, euer Urlaubsradio. Und jetzt wird's philosophisch mit Malik Harris. In seinem neuesten Hit fragt er: Machen wir uns selbst etwas vor und halten an einer Lüge fest, damit wir uns Veränderungen nicht stellen müssen? Lie to me. Kommt gut durch den Nachmittag mit Malik und AIDA Radio, euer Urlaubsradio.
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1: Mit Arne Waag und jetzt mit Ray Dalton. Mit seiner einzigartigen Stimme bringt er uns jetzt rein in Feierabendstimmung. Läuft doch! 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

Mit Shawn Mendes reisen wir zusammen dem Mittwochabend entgegen. 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
5: AIDA Time. Es ist 17 Uhr. 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
6: Mit Arne Waag. Ach, wir fühlen uns jetzt einfach mal wie am Strand von Ibiza. Ein kühles Getränk in der Hand. Wir tanzen im heißen Sand. Und an den Turntables in der DJ-Muschel? Kein geringerer als Kygo. Save my love. Läuft doch. 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

Mit unserer Freundin Loi reisen wir zusammen durch den Mittwochnachmittag. Ja, für viele schon Feierabend. AIDA Radio ist hier, euer Urlaubsradio. Ach ja, heute ist ja übrigens der 1. Juli, ne? Habt ihr auch schon mitbekommen, ja? Das heißt, das Jahr 2026 ist schon wieder halb vorbei oder steht noch halb vor uns. Man könnte fast sagen, wir feiern heute halbes Silvester. Jetzt zusammen mit Bono und seinen Jungs, You Too, With or Without You. Schönen Mittwochabend mit AIDA Radio, euer Urlaubsradio.

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5: Mit Arne Waag und ich habe gerade eine ganz süße Geschichte aus Chicago gelesen. Auf Instagram schrieb Mike dem DJ Martin Garrix, ob er nicht bei der Hochzeit von seiner Schwester vorbeikommen wolle. Das war nur so ein Gag von ihm, glaube ich. Sie feiert nämlich direkt neben der Party-Location, wo er am Abend aufgelegt hätte. Und ja, Martin Garrix kam einfach dann vorbei. Und er hatte auch noch einen Überraschungsgast mit. Er hatte Ed Sheeran mit dabei. Der war nämlich auch zufällig gerade in der Stadt. So kann es laufen. Wir feiern jetzt mit Ed Sheeran auch in den Mittwochfeierabend Sapphire. AIDA Radio ist hier, euer Urlaubsradio. Ja.

Mit aus dies geht's rein in den Mittwochfeierabend. Hier ist AIDA Radio, euer Urlaubsradio. Hier geht's jetzt gleich weiter, wie jeden Tag ab 6 mit dem AIDA Radio Primetime Show Talk mit Thorsten. Und diesmal trifft er Tobias Regener. Tobi hat 2006 DSDS, Deutschland sucht den Superstar, gewonnen und hat eine Menge zu erzählen. Ganz viel Spaß gleich ab 6. Tschüss und Ahoi, sagt Arne.

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4: AIDA Time. Es ist 18 Uhr.
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6: Guten Start in den Feierabend heute am Mittwoch. So schnell geht's, ist die Mitte der Woche auch schon wieder so gut wie durch. Wahnsinn, oder? Wie die Zeit doch verrinnt. Freut euch jetzt auf Musik für mehr Gefühl für euren Start rein. Anna Nacklapp zusammen mit Alle Farben und You Not Us. Supergirl gleich nach Teddy Swims Mr. Know It All. Das ist AIDA Radio Primetime Show, der Talk.

0: Das ist Primetime Show, der Talk. Ihr hört AIDA Radio. Heute wieder mit Tobi Regner, der Gewinner von Deutschland sucht den Superstar aus dem Jahr 2006, also vor genau 20 Jahren. Und deswegen ist Tobi diese Woche zu Gast bei uns und auch im Podcast AIDA Radio Primetime Show hört ihr auf allen gängigen Kanälen. Tobi, dein Bruder, das hast du uns die Woche ja schon erzählt, hat damals das Casting-Formular nach Hause gebracht für Deutschland sucht den Superstar. Und damit warst du dann einer von 14.000, die sich beworben haben. Wie war denn das?
1: Ich war einer von 14.000, habe die ersten Castings mit Bravour gemeistert. war natürlich immer sehr nervös, aber scheinbar muss ich wohl vom Vermarktungspaket her, sage ich jetzt mal, interessant genug gewesen sein, um erstmal durch die erste Jury, an der ersten Jury vorbeizukommen, wo Dieter Bohlen noch gar nicht drin war, sondern Vocal Coaches und Manager-Typen einfach von Plattenfirmen. Wurde dann beim zweiten Casting von Dieter Bohlen auch weitergelassen in den sogenannten Recall. Und
2: also da war er dann schon mit dabei?
1: Beim zweiten war Dieter Bohlen mit dabei und da waren die Kameras auch schon an.
2: Okay.
1: Und das war dann auch dieses Casting, was mittlerweile auch noch im Netz kursiert.
2: Ist das wo du mit der Gitarre rein bist?
1: Genau. Wo ich dann Nothing Else Matters gespielt habe, weil mir das jemand ans Herz gelegt hat. Ich solle doch Nothing Else Matters spielen. Ja. Auf die Idee wäre ich gar nicht gekommen.
2: Von Metallica.
1: Ja. Wo, vielleicht weil meine Stimme von Haus aus so ein bisschen das Timbre hat. So ein bisschen wie James Hetfield.
0: Ob Tobi von Anfang an den Sieg geglaubt hat, verrät er uns gleich nach Lady Gaga und John Farnham.

0: Primetime Show, der Talk. Deutschland sucht den Superstar. Ihr habt ja sicherlich davon gehört. Vielleicht schaut ihr euch das ja auch regelmäßig an. In dieser Woche gehen wir 20 Jahre zurück in der DSDS-Geschichte. Denn der damalige Gewinner, Tobi Regner, ist diese Woche zu Gast hier bei uns. Und Tobi, wie bist du damals zum Casting gefahren? Also, ich meine gedanklich, ganz weit zu kommen, womöglich zu gewinnen, oder eher so das Motto, ich bin da mal dabei?
1: Ich hatte natürlich schon im Hinterkopf den Plan, dass ich im besten Fall mit meiner eigenen Musik Geld verdienen kann, damit bekannt werde. Es war schon irgendwie ein Plan von mir.
0: Oder beim ersten Casting schon?
1: Naja, ich habe die Jahre zuvor schon meine eigenen Songs geschrieben im Keller meiner Eltern und habe die aufgenommen mit so einem 8-Spur-Rekorder. Habe da komplette Alben aufgenommen, habe die dann in der Schule verkauft auf CD. Und mein Vater hat tatsächlich vorher auch schon mal eine von diesen CDs bei der Sony oder bei Universal mal eingeschickt. Ja. Wir haben tatsächlich sogar eine Absage bekommen. Also immerhin.
0: Also die haben sich die Mühe gegeben zu schreiben.
1: Immerhin, genau, haben wir eine Reaktion bekommen. Okay. Das ist schon mal eigentlich ein
0: Stand auch drin, warum oder einfach nur nein, danke?
1: Ich glaube, da ist keine Begründung drin statt. Zum aktuellen Zeitpunkt können wir das nicht.
0: Was man halt. Heute gibt, sagt man der KI, mach eine Absage und dann schreibt ihr das.
1: Ja, im Prinzip war das halt eine Absage, die niemanden kränken sollte.
0: Ja. So. Aber du hast recht. Immerhin haben sie sich, so viel zum Thema Wertschätzung, die Mühe gemacht, dir was zu schicken.
1: Eben.
0: Und zu sagen, dass du weißt, woran du bist. Das ist ja heutzutage nicht immer so.
1: Das ist genauso, wie wenn du von deinem Kind wenigstens ein Nein bekommst, wenigstens eine Antwort auf deine Frage.
0: Wie sich das dann angefühlt hat, vor diesem Millionen-TV-Publikum und den Menschen im Studio zu performen und welche Faktoren am Ende entscheidend waren für den Sieg, das hört ihr in der nächsten halben Stunde noch hier auf AIDA Radio.

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1: Mit Thorsten Joost und dem Gewinner von Deutschland sucht den Superstar von 2006, also vor genau 20 Jahren, Tobi Regner in dieser Woche bei uns zu Gast. Und gleich in ein paar Minuten, da werden wir darüber sprechen, ja, was er denkt, was ihm damals den Sieg gebracht hat. Also war es der Typ Sänger, der damals gesucht wurde, den er da verkörpert hat? War es seine Art, Tobi an sich, das Authentische? Darüber werden wir sprechen, gleich unter anderem nach Alvaro Soler, Sophia oder Cato featuring John, Turn the Lights Off.

0: mir war schon irgendwie bewusst, dass ich jetzt nicht der schlechteste Sänger bin.
1: Ja.
0: Dass ich die Töne ganz gut treffe, dass ich ganz gut intoniere.
1: Ja. Ja.
0: Dass da schon zumindest musikalisch die Chance besteht, dass ich weiterkommen könnte.
1: Ja.
0: Was mir damals noch nicht so bewusst war, ist, dass ich es eigentlich gar nicht so wirklich in der Hand habe.
1: Mhm.
0: Weil ich habe immer nur darauf geachtet, dass ich musikalisch gut abliefe, weil für mich war das ein Gesangscasting.
1: Ja. Ja.
0: Aber dass man sich da als Person präsentiert und dass da so viele Faktoren mit reinspielen in die Entscheidung der Leute, die weit über die Musik hinausgehen, das war mir damals alles gar nicht klar, weil auch wenn ich mir jetzt vorgenommen hätte, okay, ich muss sympathisch wirken, ich muss so sympathisch auf die Leute wirken, dass ich sie davon überzeuge, dass ich sie von mir überzeuge, dass sie für mich anrufen müssen, dann hätte ich mir einen Plan zurechtgelegt, wie wirke ich möglichst sympathisch, und dann hätte es sicher nicht funktioniert.
1: Ja.
0: Das muss irgendwie von Haus aus alles zusammengestimmt haben bei mir, wie ich auftrete, wie ich rüberkomme, was ich nur bis zum gewissen Grad beeinflussen konnte.
1: Aha.
0: Deswegen konnte ich eigentlich nur bedingt was dafür, dass ich das damals gewonnen habe. Ich muss wohl recht authentisch gewirkt haben.

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3: AIDA Time. Es ist 19 Uhr.

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2: AIDA Time, es ist 20 Uhr. 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
5: 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Es ist 21 Uhr.

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2: AIDA Time, es ist 22 Uhr.

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4: AIDA Time. Es ist 23 Uhr.

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1: AIDA Time. Es ist 0 Uhr.

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1: AIDA Time. Es ist 1 Uhr.

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2: AIDA Time, es ist 2 Uhr.